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Am Montagmorgen, den 28. Juli. Der 28. Juli, ja, mein Gott, was soll daran Besonderes sein? Ja, das ist schon was Besonderes, weil ich bin gerade eben 65 Jahre alt geworden. Mein lieber Schwan, mein lieber Scholli.

So, und da habe ich mir natürlich gedacht, machst du überhaupt Radio? Manchmal ist man ja in Urlaub. Habe ich gar nicht lange überlegt, wenn dieser Tag nun mal genau auf den Montag, den 28. Juli fällt, ja, dann machst du eine Sendung und irgendwie wird man ja da auch ja, ein bisschen nachdenklich. Ne? 65, das ist schon so eine stramme Nummer. Ne? Man geht halt auf die 70 zu und irgendwie wird man auch ein bisschen sensibel, denkt drüber nach, wie ist das Leben denn schon gelaufen und was kommt denn da noch und überhaupt? Und ja, müsste ich ja lügen, wenn man da nicht schon ein bisschen sentimental wird. Das heißt, es gibt heute ein sentimentales, philosophisches Muschelradio. Guten Morgen, Muschelradio hier. Mit drauf gehst du nicht. Am 28. Juli, 5 Uhr und 2 Minuten.

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0: Ja, ist es nicht schön. Guten Morgen, Muschelradio hier auf 674 FM mit Rolf Kistel, nicht? Am Montag, den 28. Juli. Ich bin Löwe, bin genau jetzt eben gerade 65 Jahre alt geworden und deswegen werden wir heute ein spezielles Muschelradio hören. Ich werde so ein bisschen Soundtrack machen, so das, was mir einfach so einfiel, so in meiner Sensibilität und ach, jetzt wirst du schon wieder 65, mein Gott. Ach, nee, eigentlich ist das nicht so schlimm. Also es könnte langsam schon aufhören. 65 ist auch noch ein tolles Alter, aber man geht ja ganz klar auf die 70 zu. Da gibt's gar nichts. Das heißt, wir hörten am Anfang so heißt doch die Sendung, so Holzradio. Wir werden heute Holzradio machen, den ganzen Morgen. Alles, was mich so, ne, als kleiner Dötz, sagt man ja, was man so damals gehört hat. 1960, 61, 62. Es gab ja auf dem Dorf, ne? Ich komme ja aus dem Dorf, dörflicher geht es nicht, aus Niederkassel-Lülsdorf. Und da gab es die Raffinerie aus Wesseling, die war auf der anderen Rheinseite. Also ganz klar, vom Rhein komme ich. Ne? Und bei uns im Ort war auch groß angelegt Feldmühle, das war eine Fabrik und da haben auch alle gearbeitet, da haben alle ihre Brötchen verdient, wurde dann später Dynamit Nobel, da bin ich dann auch da reingekommen, hat meine Lehre gemacht und was ich sagen wollte ist, dass natürlich der Krieg da auch eine Rolle spielt und naja, die 60er, und das war schon eine Art Lebensfreude, weil die Menschen da den Krieg überstanden hatten, weil das war schon ziemlich schlimm, gerade da, weil die Industrie da war und da hat man wirklich bombardiert wie bekloppt und mir fällt da meine Oma wieder ein, die erzählt hat, dass der Opa aus dem Krieg kam, der hatte Fronturlaub und meinte, hier ist es ja schlimmer wie an der Front. Also die haben da wirklich was ausgehalten. Und die 60er, Lebensfreude. Die Amerikaner waren natürlich die Freunde und die amerikanische Musik auch. Und das soziale Leben, das spielte sich in der Kirche und in den Kneipen ab, habe ich, glaube ich, vor ein paar Wochen auch schon mal so erzählt. Und da gibt es einen Soundtrack zu. Ich bin Sohn eines Dorfmusikanten, ne? Der war Hans Dampf in allen Gassen. Und deswegen habe ich wahrscheinlich was Musikalisches irgendwie drin. Auf jeden Fall in den Kneipen gab es die Musikboxen und das war mein Ding, ganz klar. Und zu Hause nicht so viel Platten, aber man ging ja auch gerne aus und man hat sich des Lebens gefreut. Und irgendwie mache ich jetzt mal so ein paar Liedchen, die da genau hingehören, was auch meine Mutter immer getrellert hat. Das ist nämlich hier so ein tolles Stück von der Theatercrew von Heinz Erhardt, genau. Das ist nämlich die Friedelhensch und die Zypris. Und da gibt es dieses Lied, das legendäre Egon.
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Wahrscheinlich war der Egon so ein Typ hier, so ein Vagabund, ne? Der konnte nicht bei einer bleiben. Ach ja. Und das sind so die zwei Liedchen, die ich mir so einfallen, die auch meine Mutter getrellert hat. Das waren die Hits damals. Und das lief das Radio und das lief in jedem Haushalt. Das heißt, wir wohnten an der ersten Straße da am Rhein. Man nannte das Unterdorf. Das war also das Urdorf, ne? Und da gab es halt eine Straße. Und dann, wenn man da lang ging, da hörte man überall Radio Luxemburg. Was anderes war das nicht. Da hörte niemand was anderes. Ja, aber die Leute da auf dem Dorf, die hörten nicht nur solche Schlagermusik, sondern meine Mutter vor allen Dingen, die fand auch eins total toll. Und das hören wir jetzt. Und das finde ich auch noch total toll. Für immer und ewig.

0: Ja, die Abläufe, die waren
1: immer gleich. Mann und Frau gingen arbeiten in der Fabrik und dann
0: gab es am Wochenende die freie Zeit und am Sonntag, bei uns jedenfalls, wurde sonntags dann immer zur Oma gegangen, weil die Oma, die hat nämlich dann immer Kuchen gebacken und was war dann der Familientreff? Das war dann so der Wow-Wow-Treff, da wurde dann philosophiert und ein Fläschchen Bier getrunken. Und man saß dann am Rheinberg, das ist wie heute, also das, wenn ich am Rhein bin, meine Cousine, die wohnt immer noch genau da an dem Haus, also ich war jetzt letztens mal wieder zu Besuch, meine Cousine ist wie meine Schwester. Wenn ich das heute noch höre, die Geräusche vom Rhein, dann bin ich einfach zu Hause, das ist so. Ja, und dann saß man da und hat da einen Kuchen gegessen und abends gab es eine Flasche Bier, ne? Und dann musste man sehen, dass man entweder da blieb, noch frühen Abend, oder nach Hause ging, weil da kam was ganz, ganz, ganz Wichtiges im Fernsehen.

Ja, guten Morgen, Schade hier auf 674 FM. Wir hören gerade den Nachkriegssound. Ich feiere nämlich hier gerade meinen 65. Geburtstag. Noch ganz warm, ich bin es gerade erst geworden. Und deswegen hören wir hier so ein bisschen so einen Soundtrack. Ich denke halt laut, manchmal, wenn ich irgendwas erzähle. Viel vorbereitet bin ich ja so wie immer nicht. Und ja, die Musik kam halt aus der Musikbox oder halt zu Hause aus dem Holzradio. So heißt auch die heutige Sendung. Das war schon alles toll hier mit Fats Domino. Da Elvis kam ja auch schon mal, den haben wir aber heute mal nicht dabei. Ja, und da wurde ich als kleiner Dötz, wurde ich dann schon mal vors Radio gesetzt bei meiner Oma, wenn meine Mutter arbeiten war, damit ich keinen Unfug machte. War auch überhaupt kein Problem. Ich hätte stundenlang da am Radio sitzen können. Da wusste die auch so, der machte keinen Mist. Und dann kam auf einmal die Revolution. Ich sehe es jetzt noch und es wurde auch immer mal wieder erzählt, so wenn die Familie zusammensaß. Da kam aus dem Holzradio die Rebellion pur. Die Jugend, die jungen Menschen, die hatten überhaupt gar nichts zu sagen, weil die Jugend musste erstmal schön den Ball flach halten und dass sie überhaupt mal mitsprechen durften. Auf einmal war das anders. Da gab es doch wirklich Musik, das war die Beatmusik. Hast du schon mal was von der Beatmusik gehört? Ja, ist nichts für uns. Wir hören lieber schön unsere Schlager und sowas. Und da kam auf einmal aus dem Holzradio dieser Box, aus diesem so beigen Stoff da am Radio. Und da kam auf einmal junge Leute, die haben gesungen, yeah, yeah, yeah. Und das weiß ich jetzt noch. Also dieses yeah, yeah, yeah alleine, das war schon der totale, das war eine Unverschämtheit. Das war respektlos, ganz klar. Die Beatles, natürlich. She loves you, yeah, yeah, yeah. Und ich bin dann so ausgeflippt, dass meine Oma kam und hat gesagt, hier, was ist hier los? Hat das Radio ausgemacht, aber dann bin ich noch mehr ausgeflippt. Dann hat sie es wieder angemacht, habe ich ins Laufstellchen gestellt und das Laufstellchen, das war festgebunden, so an irgendwelchen Gummibäumen. Ich habe das Ding wohl da durch das ganze Wohnzimmer geschoben. Da war Rebellion angesagt, haha, da kam die

noch klasse, auch das Gitarrensolo in der Mitte. Das war die Revolution. Die Jugend rebellierte und da war kein Halten mehr. Und die Älteren haben natürlich gedacht, hey, Moment, was ist denn hier los? Wir haben ja unsere Jugend nicht mehr im Griff. Und je mehr die sich geärgert haben und dagegen waren und auch in der Kirche sonntags, ne, beim Hochamt, da wurde gegen die Jugend, gegen die Beatmusik, die Verrohung und bla, bla, bla, kennen wir ja alles. Und je mehr dagegen gewettert wurde und je mehr der Sound dann immer mehr aus dem Radio kam, desto mehr wusste die Jugend ganz genau, ja, das ist unser Ding. Ja, und dann kam auch noch die Soulmusik im Radio, also ehrlich.

Ja, und es kam sogar noch schlimmer für die Älteren, weil da wurde dann auf einmal sogar eine Bildzeitung angekündigt. Es gibt jetzt eine Fernsehsendung für die Jugend. Eine halbe Stunde. Und das war der Beat Club. Beat Club, da saßen alle. Vor Samstags nachmittags um 16 Uhr kam der Beat Club. Mein Gott. Musik aus England und Amerika. Und ich spiele jetzt mal die allererste Erkennungsmelodie von dem Beat Club. Die spätere, die kennen wir ja alle, ne? Mutmosaik. Aber hier, es fing erstmal hier mit diesem Stück an. Wie heißen sie denn nochmal? Wie heißen sie denn? Sounds Incorporated mit Rinky Dink. Also, erster Beat Club.

So, ich spiele jetzt mal so ein kleines Potpourri Musik der 60er aus dem Beat Club und von Radio Luxemburg.

Der Soundtrack Mitte der 60er aus der Musikbox in der Kneipe oder Radio Luxemburg, was man da so hörte. Ich könnte das jetzt alles aufsagen, wann wer was gespielt hat und so. Das, da habe ich aber keine Lust und keine Zeit für. Das kann man alles nachlesen, weil ich bin ja bei Mixcloud voll dabei. Ne? Außerdem haben sie alles schon zusammen. Was ich hier heute nur bieten kann, ist tolle alte Musik. Ich habe auch ein bisschen rumgekramt. Ich könnte jetzt jede Menge Hits spielen, die sowieso alle kennen. Aber irgendwie, ja, ich wollte halt da so die Bonbons, die man vielleicht vergessen hat. So vom Soundtrack, nicht wahr? Mach zwischendurch mal hier Pause und mit der Musik und dann denke ich zwischendurch mal laut. Nach Herb Alpert und vorher hörten wir, ach ja, jetzt muss ich doch eigentlich wieder anfangen. Hörten wir gerade eben Bert Kempfert und sein Orchester. Der ist ja in Deutschland bekannt gewesen und. Aber der Bert Kempfert, der hat noch ein ganz anderes Lied komponiert und das hören wir nämlich danach. Und dazu kann ich sagen, dass der Gitarrist von der Bonanza-Melodie, der Tommy Tedesco, dass der auch an dem nächsten Stück bei Frank Sinatra Strangers in the Night die Gitarre spielt und dann später bei Mamas and the Papas und bei Frank Zappa und. Der gehörte nämlich zur berühmten Wrecking Crew, die sich dann geformt hat. Ein Kollektiv aus Wahnsinns-Studio-Musikern, die überall irgendwo zu finden sind, wenn man da mal nachguckt. Das muss ich doch jetzt noch sagen. So, wenn wir in der Kneipe mal waren, da war ich immer der, der die Leute genervt hat. Die sollen mir doch mal, ich weiß gar nicht, 10 Pfennig oder 50 Pfennig geben, damit ich dreimal die Musikbox wählen kann. Und dort haben die auch alle bereitwillig gemacht. Man kannte sich ja, da war ja Dorf, der Jupp und der Heinz und die Frau Dingens und so, ne? Und dann sagten sie, ja, du kannst machen, was du willst, aber du musst mindestens einmal Heino spielen. Ja, aber Heino spielen wir jetzt wirklich nicht. Aber was sie immer sagten, das war halt Frank Sinatra. Das haben alle, das war ja auch so bei der Musikbox, das hörte man ja manchmal dann am Abend 5-10 Mal. Wenn das gewählt wurde, dann lief das. Und die Leute haben dann die Stühle und Bänke so auf die Seite geschoben, dann wurde dann immer getanzt. Ach, das war schon schön, ne? Und jetzt hören wir die Stimme, die

Was man auch in den Kneipenabenden, Tanzabenden bekam, war die Liebe. Gerade wenn sowas so lief, da haben die dann alle eigentlich schon getanzt und so, und da konnte man sehen, wie, ja, es war schon gefühlvoll, ne? Und gerade das Lied hier, die Stimme überhaupt, The Voice, Frank Sinatra und Musik von Bert Kempfert, nicht vergessen. So, aber danach, ne, Musikbox, da war ja noch viel anderes drin, außer noch Schlager, die wollen wir heute auch nicht so berücksichtigen. Aber es gab ja auch Bands, die waren so wie die Beatles, hat mein Bruder mir dann immer erzählt. Ja, in Deutschland gibt es auch Bands wie die Beatles. Und der ist dann abends irgendwann mal nach Köln gefahren und hat die Lords gesehen, live.

Ja, und es wurde natürlich gewettert immer noch, so eine Musik, Ballerballer, aber das hat, ja, wie ich schon sagte, im Dorf auf der Straße, alles hörte Ballerballer, ist doch vollkommen klar. Und der Pastor in der Kirche, der wetterte dagegen, die Verrohung der Jugend und so. Ja, Pastor, das kam aber dann noch schlimmer für dich und für alle, denn dann gab es die Bravo. Und das war dann der Aufreger überhaupt. Erstmal, ja, die Zeitung für die Jugend, das konnte man ja noch akzeptieren. Aber da war ja auch die Rubrik vom Dr. Sommer. Und da konnte die Jugend irgendwie ihre Probleme, auch sexueller Art, wie das denn so ist und so. Da konnte man da seine Briefe hinschreiben und seine Probleme schildern. Und der Herr Dr. Sommer hat dann immer schön geantwortet. Aber das war natürlich, also meine Oma hat gesagt, das Revolverblatt, also das Revolverblatt. Und ich bekam immer eine Mark Taschengeld. Und donnerstags auch immer. Und da gab es auch immer die Bravo. Klar, die musste jeder haben. Aber meine Mutter sagte, sag bloß nicht der Oma, dass du immer die Bravo kaufst. Ja, der Pastor predigte sonntags im Hochamt, das ist der Untergang des Abendlandes. Ja, also wirklich, jung, Pastor und alle die da irgendwie mal meinten. Leute, es kam noch schlimmer.

0: Ja, die Rolling Stones, da war der Spaß dann vorbei. Die waren wirklich unmöglich, ne? Die traten ja in ihren normalen Klamotten auf, die hatten keine Bühnenanzüge mehr und sowas. Die waren echt verboten.
1: Ja, Satisfaction.
0: Die Rolling Stones. Also da lief dann alles Sturm. Da kam dann alles zusammen, ne? Der Frust der Jugend und sowieso. Und der junge Herr hier, der reißt das Maul auf mit dieser schneidenden Gitarre. Also dieser Anfang von diesem Stück, das ist eine Fanfare. Das ist vielleicht eine der besten Gitarrenriffs überhaupt, Keys. Ich habe extra eben wieder aufgepasst, solange wie ich Platten auflege, wenn ich das da mal aufgelegt habe, dann muss der Anfang kommen. Wehe, den verschnuddelt irgendeiner. Der kriegt dabei hinter die Löffel. So reinblenden, ne? Das ist unmöglich. Das muss so kommen, dass alle erstarren. Ach, ich liebe das immer noch. Und dann, ja, gesellschaftlich und was er da alles anprangert. Und dann hast du eine neue Freundin, willst da mal Sex haben. Und da geht das nicht ganz zum Schluss bei dem Stück, weil das Mädchen gerade ihre Tage hat. Ach, Jung, war das damals schwierig. Was hören wir hier im Muschelradio hier auf 674? Muschelradio hier. Mit Rolf Kistenich, 6.27 Uhr. Ich denke gerade laut, weil ich bin gerade 65 geworden. Deswegen erstmal ein bisschen mehr Respekt. Ne? Klar, ab 65 fordere ich das hier ganz klar ein. Spaß muss sein. Ja, wir gehen weiter hier im Sound. Ich habe den Kopfhörer auf volle Pulle. That rocks.

Abschlussradio mit Rolf Kistenisch. Mein Bruder, der kam dann nach Hause irgendwann mal und hatte sich von seinem Lehrgeld ein Tonbandgerät gekauft, von Grundig. So, und das war natürlich ein Heiligtum. Und er hat zu mir gesagt, da darfst du nicht dran gehen, ne? Auf gar keinen Fall. Und er hat dann mit Mikrofon, hat er von Mittelwelle dann Musik aufgenommen. Und ich saß immer daneben und musste natürlich den Mund halten, weil war ja gerade Aufnahme. Und der Deckel von diesem Tonband, den hatte er selbst so beschriftet mit Bandnamen drauf, Beatles, Rolling Stones und was da sonst alles noch so in war. Und eine Band, die habe ich dann auswendig gelernt, das waren Dave, Dee, Dozy, Biggie, Mick und Titch. Und ja, und die waren auch damals Beat Club und so. Also wir machen weiter hier mit Beat Club und mit Musikbox und Radio Luxemburg. Ja, Dave, Dee, Dozy, Biggie, Mick und Titch.

Ja, Napoleon der 14. oder so, das war so ein Novelty-Hit, ein One-Hit-Wonder. Und das hörten auch immer alle und alle sagten, they're coming to take me away. Und das, man wusste ja, dass das dann ins Irrenhaus ging. Ja, wir sind hier beim Soundtrack der 60er Jahre aus dem Holzradio. Bei mir persönlich aufgewachsen in Lilsdorf, Niedergassel-Lilsdorf. Und ich habe da jetzt eben an was gedacht. Ich komme halt aus dem Dorf, Anfang der 60er, und da war ja nichts. Fernseher gab es ja auch noch nicht mal. Ansonsten hatten die Leute nur, wie ich schon sagte, die Kirche und die Kneipen, wo man sich dann traf. Und die Leute waren auch irgendwie abergläubig, ne? Also wenn du nicht in die Kirche gehst, dann bringt das Unglück. Oder beim Nikolaus, wenn du da musst du erstmal vorher bla bla bla. Damit wird man irgendwie aufgezogen. Und es gab im September immer die Situation, dass da ein Landstreicher kam. Der zog so durchs Dorf. Das kann man so ein bisschen vergleichen mit dem Heft von Asterix. Asterix und der Seher. So, der kam dann da und von meiner Oma, das Küchenfenster war ziemlich niedrig, das heißt, da konnte man draußen stehen, ein bisschen bla bla machen. Da kam der Landstreicher und dann wurde der immer versorgt mit Essen oder vielleicht auch mit einem Schnäpschen und so. Und so hangelte der sich durchs Dorf, so gerade auf dieser Straße da. Das war der Charlie, so hieß der. Und dann, wenn der nicht kam, wenn der September kam und es wurde schon 15. und es ging so gegen Ende, dann wurden die Leute unruhig, hat schon alle den Charlie gesehen, weil wenn der Charlie nicht kommt, dann bringt das Unglück. So, und dann, vielleicht, das wusste der vielleicht auch, genau wie der Seher auch. Auf jeden Fall, wenn er dann kam, da waren alle erleichtert, dann bekam er noch ein extra Schnäpschen und aber hier noch was essen und das war so ein netter, brummiger Typ und der war immer lustig und alle, auch die Kinder, die haben sich immer gefreut, wenn der Charlie kam. Ja, so war es auf dem Dorf. Wo waren wir denn eben? Was machen wir jetzt? Ja, wir hören jetzt erstmal die Original, oder nein, nicht die Original, die Original-Erkennungsmelodie von Beat Club haben wir ja jetzt schon gehört. Aber es muss jetzt der Klassiker von Beat Club und auch, glaube ich, am Anfang vom Musikladen, den wirst du jetzt auch noch hören. Das war jahrelang nicht zu bekommen und das haben alle geliebt. Das ist der Sound der Freiheit, für die Leute bedeutet hat, Beat Club gucken, Beat Club, Beat Club, Beat Club, Beat Club. Beat Club.

Samstags, nachmittags, da haben die Jungs meistens immer ihre Autos gewaschen. Die ganze Straße lang konnte man, wenn man anfing, oben bei dem Lebensmittelgeschäft Schuldner bis ganz unten zum anderen Lebensmittelgeschäft, Heidenreich, glaube ich, hieß das. Dazwischen gab es dann die Metzgerei und da gab es alles drunter, der ganze Kram halt. Und die Jugend, die Jungs, die haben da ihr Auto gewaschen und poliert und wie das immer, das hat sein Auto geliebt, ist ja klar. Und der Sound dazu war immer Radio Luxemburg, immer. Da hat niemand was anderes gehört, sondern immer um 15 Uhr die großen 8 von Radio Luxemburg. Moderiert von Frank Elstner. Da gab es einmal abwechselnd, einmal die Hitparade also der Deutschen und dann auch die internationalen Hits. Und die Deutschen, die wollte man eigentlich nicht hören. Da gab es Udo Jürgens, Roy Black. Aber die deutsche Nummer 1, die war auch super. Das stand fest. So, und wir hören jetzt auch da die Originalmusik. Da ist auf dem Cover sogar noch Frank Elstner drauf, auf der Single. Wir gehen also rein ins Dorf, 1965, 66 rum, hören die Erkennungsmelodie von den großen 8 und dann die super Nummer 1. Da waren wir alle stolz drauf. Die Nummer 1 von Deutschland ist spitzenmäßig. Aber erst mal die Einleitung.

Guten Morgen, Muschelradio hier auf 674 FM um 7.16 Uhr. Heute haben wir einen besonderen Tag. Heute bin ich 65 geworden und kein bisschen leise und weise sowieso nicht. Wir hörten jede Menge alten Sound aus dem Holzradio. So heißt nämlich auch unsere Sendung heute einfach nur Holzradio. Das sind die Erinnerungen, die man so hat, wenn man 65 geworden ist und wenn man ja so schwelgt und wo kommt man dann nicht her, wo führt der Weg noch hin und die Sentimentalitäten, das ist der Soundtrack dazu und deswegen habe ich viele Sachen auch nicht angesagt, weil das meiste kennt man, jemals die etwas älter sind und wenn man das wissen will, dann kriegt man das ja heutzutage alles raus. Außerdem habe ich ja meinen schönen Muschelradio-Account bei Mixcloud und da bin ich wirklich auf dem neuesten Stand immer, das kann man von mir aus da alles schön nachlesen. Es gab so ein Billig-Plattenlabel, das war Europa. Da standen in den Supermärkten und so, oder hier bei Tante Emma Laden um die Ecke, da gab es dann auch schon mal ein paar Platten. Und da waren die Europaplatten, die waren ja so Mainstream und die machten eigentlich eher Märchenplatten und sowas oder auch ein paar Beatplatten. Ich stand drauf, Beat, Beat, Beat. Da waren dann die Hits drauf, die man so kannte, also auch das, was wir heute teilweise gehört haben, aber das war nachgespielt von irgendwelchen anderen Bands, also so die billige Version. War damals aber auch beliebt, weil man konnte sich ja nicht immer die Platten kaufen, da musste man ja nach Köln fahren. Die hatten auch alle ein paar Europaplatten und eine Europaplatte, die gab es da auch zu kaufen, da waren so Hippies drauf und das war die Band The Animated Egg und da hat man dann gekauft und dachte mal gucken, was es ist und die ist bis heute eigentlich eine der coolsten Platten, kriegt man auch schwer und die haben wir gedudelt wie bekloppt und haben dann im Wohnzimmer da durften wir immer nachmittags rein und dann durften wir da 2 Stunden Musik hören über das Holzradio, wo dann ein Plattenspieler, so ein Plastikplattenspieler Mono dran angeschlossen war und das muss heute noch kommen, The Animated Egg, cool, wenn wir heute, oh mein Gott, nochmal mit dem Stück Love Built on Sand, Animated Egg.

Ja, da kam Zagedelke auf einmal mit ins Wohnzimmer. Was ich eben vergessen habe, Uschi Nerke vom Beatclub, damals die Moderatorin, lange Haare und dann immer der Minirock und so. Das war das Symbol für England, für die große weite Welt, keine Frage. Traumfrau für alle. Und dann gab es noch eine andere Traumfrau, kurzzeitig, die konnte man auch im Beatclub das erste Mal sehen. Das war Julie Driscoll. Julie Driscoll mit Brian Auger. Die hatten ein paar Hits. Und das Besondere an der Julie Driscoll war, das war der erste weibliche Popstar mit kurzen Haaren. Ja, und da gibt es wirklich tolle Bilder von, eine Ikone. Und deswegen müssen wir jetzt hier Brian Auger und Julie Driscoll hören in die Hirn Rope Man.

Damals sagte man schon, wir kennen noch Jerry Lee Lewis. Ja, das ist der aus den 50ern. Zusammen mit Bill Haley hat er ein paar riesen Rock'n'Roll-Hits gemacht. Wie hieß der eine noch? Great Balls of Fire natürlich. Und der war eigentlich schon längst out. Und da hat er aber noch eine Single rausgebracht, 1969. Nicht unter seinem eigenen Namen, sondern unter dem Namen The Hawk. Und das Ding heißt auch In the Mood. Und die Platte, die flog da auch immer rum. Und das fand man immer gut, auch wenn es dann psychedelic wurde und die Musik immer härter. Aber cooler Sound hier, Jerry Lee Lewis, The Hawk. Und noch eine Platte müssen wir noch spielen, allein schon wegen dem Schlagzeug-Sound. Wenn der durchs Holzradio kam, dann sprang sofort alles auf. Da gab es kein Halten.

drei absolute Holzradio-Hits aus dem Jahr 1969. Wie das hier ist, that? Where do you go to, my lovely? Mann, Mann. Und Kenny Rogers, Ruby, don't take your love to town. Und dann der populärste Film aus dem Jahr 1969, Westwärts zieht der Wind, mit Lee Marvin, Wandering Star. Und jetzt kommen wir nochmal kurz auf das tolle Tonbandgerät zu sprechen. Von Grundig war das, von meinem Bruder, und ich durfte da nicht dran, weil er hat da wirklich lange für gespart. Aber ich bin natürlich trotzdem dran, vor allen Dingen, weil da ein Band drin war. Da war nämlich ein Lied drauf, das war Pinball Wizard von The Who, und das war das Totale in der Zeit. Und er hat das aufgenommen mit Mikrofon von Mittelwelle. Und da gab es ein Zählwerk an diesem, so ein mechanisches Zählwerk, dreistellig mit so Rädchen da, wo die Nummern angezeigt wurden. Und da habe ich mir das immer aufgeschrieben und dann habe ich dann den Band da rumgespielt und habe immer wieder, ich weiß gar nicht wie oft, immer zurückgespult und Herr Pinball Wizard.

Ekstase. The Who. Pillenbaurose. So, jetzt kommen wir langsam. Wir sind jetzt im Jahr 69. Ich habe ja gesagt, wir machen die 60er Jahre klar. Und die 70er, die machen wir dann klar, wenn ich 70 werde. Ja, das habe ich mir fest vorgenommen. Ne? Ich habe ja 1000 Sendungen mir vorgenommen. Wir sind ja gerade bei 310 oder sowas. Da ist ja noch einiges. Und dann machen wir dann die 70er klar. Ende 69, ne, wurde natürlich auch gefeiert, weil es ging ja in das neue Jahrzehnt, 1970 und so. Und da wurde auch bei uns dann zu Hause gefeiert. Und da gab es dann, so wie heute auch, gab es dann immer so Rückblenden von musikalischen Geschichten in dem Jahr halt, 69. Und da waren auch bei Beatclub-Aufnahmen bei, unter anderem Thunderclap Newman. Ich glaube, ich habe es schon mal erzählt. Something in the Air. Das ist mir vorher nicht zu Ohren gekommen. Aber an dem Abend schon, weil da saß ich genau vor dem Fernseher und da war ein Mann am Klavier. So habe ich das dann für mich wahrgenommen mit dem weißen Hut. Und das war so ein tolles Stück. Und das müssen wir jetzt noch hören, kurz bevor wir in die 70er gehen. Spaß muss sein. Thunderclap Newman. Die waren nämlich auf dem Label von Pete Townsend von The Who. Nur mal so.

Ja, es ist nicht schön. So, jetzt haben wir 7:50 Uhr und das war's jetzt schon fast mit dem Holzradio, Muschelradio. Musik aus dem Holzradio, weil ich heute gerade eben 65 Jahre alt geworden bin. Mal gucken, was es heute noch gibt. Also wir machen nichts Großes. Ne? Es gibt vielleicht gleich ein Frühstück mit ein paar Knallerbsen und einem Tischfeuerwerk. Haha. Wie damals Silvester von 69 auf 70. Die Party war dann irgendwann vorbei und ich bin dann schon früh am Neujahrtag aufgestanden und habe dann da so rumgeguckt, was dann da so, wie dann alles dann da so rumliegt, wenn man eine Party hatte. Und habe dann, was da so an Getränken stand, habe ich dann einfach getrunken. So ein bisschen Schnaps, ein bisschen alles, was da so, ne, irgendwie hat man das anscheinend geschmeckt und auch alles durcheinander, bla bla bla. Und dann weiß ich nur noch, dass ich irgendwie in das Bett gefahren bin von meinen Eltern und die haben schon gesagt, boah, was stinkt das denn hier so nach Alkohol? Und dann weiß ich gar nichts mehr und dann sehe ich jetzt noch die ganze Familie um mich rum stehen. Ich lag dann auf der Couch und die waren alle froh, dass ich wieder aufgewacht bin. Ja, das waren die ersten Erfahrungen mit Alkohol am Neujahrtag 1970. So, und ich mache jetzt zum Schluss noch eine Reminiszenz an die Oma. An beide Omas, weil das war immer das gleiche. Karneval gehört auf jeden Fall mit zum Dorf. Das war eine totale Feier, immer mit drum und dran. Und das hat mich auch immer gefreut, wenn die alle so lustig waren. Und es gibt halt so tolle Stücke, wie zum Beispiel Ne Besuch im Zoo. Oder Kodorup, Kodorup, bei Palomso ist der Pief verstopft. Und die Texte, die konnten wir alle auswendig. Und ich habe dann immer schön mitgesungen. Und ganz zum Schluss kommt dann noch, ach ja, unser Willi, das sage ich jetzt schon. Und danach schicke ich euch noch in die Woche mit einem Lalalala-Lied. Damit kann man wirklich gut in die neue Woche gehen. Das war Muschelradio von 6.7 BFM. Und jetzt höre ich meine Oma und ich zusammen singen. Ich bin froh, dass ich eine Kölsche Jung bin. Tschö.

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Es ist kurz vor 8 und das war Cup of Tea heute mit mir, Monita Wajma. Schön, dass ihr dabei wart. Im Februar gibt's wieder mehr. Macht's gut und bis bald.

Herzlich willkommen bei Songs to Play, der zweistündigen Novitäten-Orgie bei 674 FM. Das gerade war Dana Seepos, eine kanadische Singer-Songwriterin, deren aktuelles Album heißt The Astral Plane und davon haben wir gerade A Crude Likeness gehört. Ebenfalls aus Kanada stammt die Singer-Songwriterin Lorraine. Sie bringt im Oktober ihr Debütalbum raus und davon gibt es jetzt einen Vorab-Track. Diane ist ihrer Mutter gewidmet, eine wunderbare Melancholie, wie ich finde. Viel Vergnügen damit.

0: Das waren, ihr ahnt es möglicherweise, Nick Cave and the Bad Seeds, Vortex. Im Oktober kommt von denen ein Album raus mit Raritäten und B-Seiten. Das gab es schon mal, das ist jetzt also gewissermaßen der zweite Teil. Und Vortex ist, wie ich finde, einer der besten Songs der letzten 20 Jahre von Nick Cave, 2006 aufgenommen. Klasse Nummer. Im Hintergrund hört ihr Wellensittich Gelärm. Sagt man Gelärm? Nein, man sagt Wellensittich Lärm. Erstaunlicherweise ist es nur ein Wellensittich, weil, und jetzt wird's traurig, Stella, die Wellensittich-Dame, leider gestorben ist. Die Todesumstände möchte ich euch jetzt ersparen. Jedenfalls war es einer der skurrilsten und schrecklichsten Nachmittage seit dem letzten Nachmittag, der skurril und schrecklich zugleich war. Harry ist jetzt alleine und ich denke, das kann ich nicht so stehen lassen. Da muss jetzt ein Song zu kommen und ich dachte mir, Broken Bird and the Ghost River von A Band of Gypsies and Howie Gelb. Das ist schon irgendwie ziemlich angemessen, weil Harry liebt den Song. Es kommt ein Vogel drin vor und außerdem wollte ich die Nummer auch schon immer mal spielen. Hier sind A Band of Gypsies and Howie Gelb, Broken Bird and the Ghost River.
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0: I Can't Get No Satisfaction von Cat Power. Ohne Refrain und vor allen Dingen ohne Drummer. Ruhe in Frieden, Charlie Watts. Nathaniel Ratliff hat zusammen mit Sam Cohn und Kevin Morby ein Leonard Cohen-Stück gecovert, und zwar There Is a War. Und er hat es nicht nur gecovert, nein, er hat es auch veröffentlicht, was ich besonders hervorragend finde. Die Empfehlung, der Hinweis auf dieses Stück kommt von einer treuen Songs to Play Zuhörerin. Ich bedanke mich herzlich und empfehle euch diese digitale Single sehr. There Is a War, Nathaniel Ratliff, Kevin Morby, Sam Cohn. 2, 3, 4.
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Ich möchte schon einmal donnernd auf die Dramaturgie dieser Sendung aufmerksam machen. Vorletztes Stück, wir hörten Kevin Morby, gerade das Stück, veröffentlicht auf Kevin Morbys Mare Records Label. Das war Liam Kayser, Frank Bacon. Das Debütalbum von ihm kommt demnächst raus. Die Vorab-Single gefällt mir schon mal sehr. Someone, so heißt eine britisch-niederländische Singer-Songwriterin, die erste britisch-niederländische Singer-Songwriterin in der Geschichte von Songs to Play, würde ich sagen. Am 10. September kommt ihr Debütalbum raus, Shapeshifter, und davon gibt es jetzt Strange World.

Das war Joan Shelley, The Pain for Your Pleasure von ihrem Album Ginkgo. Zugegebenermaßen 2012 bereits erschienen. Und warum spielt der merkwürdige Markus Becker das? Weil es diese wunderbare Platte jetzt erstmals auch auf Vinyl gibt. Da heißt es zuzugreifen. Ganz aktuell ist die nächste Nummer Quotations von dem New Yorker Duo Water From Your Eyes. Structure heißt das Album, das sie Ende August rausgebracht haben. Ich habe es noch nicht ganz gehört. Quotations finde ich super. Viel Vergnügen damit.

Ja, manchmal mag ich es auch dröhnend. Das war Low von ihrem neuen Album Hey What, das am 10. September erscheint, More. Nathan Salzberg hat ein Album veröffentlicht, auf dem nur hebräische Psalmen sind. Also er hat die Texte genommen, hat dazu Stücke komponiert, unter anderem Will Oldham und die vorhin schon gehörte Joan Shelley ins Studio gebeten. Ich spiele euch jetzt ein Stück vor, das tatsächlich auch auf Hebräisch gesungen wird, der Psalm Nummer 19, Ich wünsche eine gute Andacht.

Aus Kenia, Rapasa Nia Trapasa Otieno. Entschuldige bitte, Rapasa Nia Trapasa Otieno. Ich habe den Namen wahrscheinlich völlig falsch ausgesprochen. Ich werde es auch nicht so tun, als ob ich Songtitel und LP-Titel irgendwie hinbekäme. Ich vermute von dem, was ich gerade gehört habe, dass der Song, den ich spielte, Ongogo heißt. Albumtitel sage ich jetzt wirklich nicht. Jedenfalls gibt es dieses Album digital bei Bandcamp. Es ist wirklich ein Hammerwerk. Surft da mal vorbei, erwerbt es. Es lohnt sich. Big Thief haben eine neue Single rausgebracht, Little Things. Qualitätsware Deluxe. Viel Spaß damit.

Das war Will Stratton von seinem aktuellen Album Changing Wilderness Tokens. Und wirklich, das im Hintergrund ist nur ein Wellensittich. Nur ein einziger. Good Morning ist ein australisches Duo. Demnächst kommt ein neues Album raus. September? Nee, ich glaube im Oktober. Die erste Single davon ist schon draußen. Country heißt sie. Und sie erinnert mich an viele meiner Lieblings-Indie-Rock-Bands. Nicht so 0815 Indie-Rock, sonst wäre es ja auch nicht meine Lieblings-Indie-Rock-Band, sondern schon der intelligenteren Art, sage ich jetzt mal. Country, hier sind Good Morning.

Von der Compilation The Sub Pop Singles Club, Julia Jacqueline to Perth Before the Border Closes, The Burning of Ochinden, ja, ich lasse das jetzt mal so, ist ein uraltes schottisches Volkslied, von vielen, vielen Menschen bereits gecovert. Dieser Tradition angeschlossen haben sich nun Rosa Zayek und Derek Lynch, bemerkenswert, wie ich finde, haben da was sehr Eigenes draus gemacht, wie ich euch nun zu Gehör bringen möchte.

Yarrow and Mint, The Weather Station war das, von dem bereits 10 Jahre alten Album All of It Was Mine. Auch davon gibt es jetzt ein Vinyl Reissue und auch da heißt es Zugreifen. Die aktuelle Single von den Provincials heißt Outskirts und ist ein Vorbote auf das neue Album, das erst Ende des Jahres erscheinen wird. Ich freue mich da sehr drauf und warum ich mich darauf freue, wird möglicherweise deutlich, wenn ihr jetzt Outskirts hört. Hier sind die Provincials.

Das war der Deep Throat Choir. 2017 habe ich zum ersten Mal was von ihm gespielt. Damals kam das erste Album raus mit überwiegend Coverversion. Das neue Album, das im Dezember erscheinen wird, ist dann komplett, soweit ich das weiß, selbst komponiert. Und gerade eben, das war die erste Single davon, Elke Miller. Wenn der Rest so ist, her mit dieser Platte. Vor kurzem las ich in meinem Online-Magazin, sorry Leute, wir haben 2019 vergessen, euch ein Album ans Herz zu legen. Ich habe das auch vergessen und wir holen das jetzt alle gemeinsam nach. Es geht um James Matthew den Siebten. Sein Album trägt den bemerkenswerten Titel Stoned When I Pray und davon hören wir nun In a Restless World.

aus San Francisco, May Powell, Let's Talk heißt der Song, den wir gerade gehört haben. Und das bemerkenswerte Album dazu, Both Ways Brighter. Aus Glasgow wiederum kommt die Singer-Songwriterin Molly Lennon. Die hat am 27. August eine neue EP rausgebracht. Und die beiden Stücke, die ich davon gehört habe, die haben mich wirklich sehr begeistert. Und als ich noch das Cover gesehen habe, habe ich gedacht, Mensch, wie schön das doch ist. Das bestelle ich mir doch jetzt mal. Ich bin gespannt, wann ich diese EP in den Händen halten werde, von wegen Zoll und so weiter, und wie teuer sie im Endeffekt sein wird. Zeitalter des vollendeten Brexits immer wieder eine spannende Erfahrung. Die beiden Songs, die ich mir angehört habe, die habe ich vorab schon mal digital jedenfalls erhalten, was ich gut finde, und davon hören wir nun The Day Starts.

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Das war Laura Quirk, Singer-Songwriterin aus Irland, und Joshua Burnside, Singer-Songwriter aus Irland. Im Juli kam ihre erste gemeinsame EP raus und davon hörten wir soeben Far Away the Hills Are Green. Weiter geht's mit Rosalie, deren aktuelles Album heißt No Medium und davon gibt es jetzt Whatever Love.

Klingt wie aus den 70ern, ist aber brandneu. Neil Francis, Can't Stop the Rain. Das war es auch schon mit der September-Ausgabe von Songs to Play. Sollte es eine Oktober-Ausgabe geben, dann würde mich das schwer wundern, weil zeitlich sehr ungünstig. On Air würde sie allerdings, wenn, dann am 7. Oktober gehen. Was lässt sich noch sagen? Unter anderem, dass es hier jetzt weitergeht mit Survival of the Sickest. Diese Sendung ist sehr gut. Und außerdem mit einem Song, der mir sehr am Herzen liegt. Für mich der Hit des Jahres und außerdem auch, wenn ihr mal googelt, das Video des Jahres. Es zeugt von meiner tiefen Sehnsucht nach Italien. Ich frage mich seit unserer Rückkehr aus der Toskana, warum sind wir zurückgekehrt? Hier kommt mein Sehnsuchtshit: Musica Leggerissima, Colapesce e Di Martino. Ciao, ragazzi.

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0: some of you will carry these experiments further and come up with something new.
1: Als ich jenes Erlebnis hatte, bei dem ich den Stoff, der als LSD bekannt geworden ist, entdeckt habe, bei jedem Erlebnis, das versuchte ich mir dann nachträglich irgendwie zu deuten. Wie hat man das zu erklären? Und bei jedem LSD-Erlebnis gerät man plötzlich in eine andere Wirklichkeit. Man erlebt eine vollkommen andere Wirklichkeit, die einem so real und vielleicht noch wirklicher erscheint als gewöhnlich Alltagswirklichkeit. Und bis dahin hatte ich immer geglaubt, es gibt nur eine Wirklichkeit, die Alltagswirklichkeit. Und plötzlich erlebte ich noch eine andere Wirklichkeit. Und da versuchte ich mir nun rein wissenschaftlich einen Vers dazu zu machen. Wie kommt es, dass man eine andere Wirklichkeit erlebt? Und da habe ich mir gesagt, damit Wirklichkeit entsteht, braucht es ja irgendeinmal jemand, der die Wirklichkeit erlebt. Und eine Wirklichkeit, sonst kommt ja das nicht zustande. Also es braucht ein Subjekt, das erlebt. Und es braucht etwas, das erlebt wird. Und ich nehme da die Metapher des Fernsehens. Damit ein Bild entsteht, braucht es einmal einen Sender. Und es braucht einen Empfänger. Und es braucht die Antenne. Und bei der Bildung der Wirklichkeit, was wir als Wirklichkeit bezeichnen, funktioniert die Außenwelt, die materielle Welt, als Sender. Und die Antennen, das sind unsere Sinnesorgane. Und der Bildschirm sozusagen ist dann eben das Bewusstsein, wo die Impulse, die von außen reinkommen, dann transformiert werden in ein lebendiges Bild der Außenwelt. Also draußen objektivierbar ist nur Materie und Energie. Alles andere, was wir erleben von der sogenannten Wirklichkeit, ist subjektiv und geschieht nur im Individuum, nur in mir. Nur ich kann sehen, ich kann hören, ich kann fühlen. Und das ist ganz entscheidend. Das heißt, die Welt entsteht in einzelnen Menschen. Jeder Mensch schafft sich seine eigene Welt. Jeder Mensch ist eigentlich ein, hat kosmogonische Fähigkeiten. Das ist die große, große Gabe, die wir vom Schöpfer bekommen haben, dass wir Empfänger sein können. Der Sender ist da, der ist unendlich. Und aus dieser Unendlichkeit können wir, je nachdem, wie unser Empfänger beschaffen ist, können wir mehr oder weniger, können wir andere Welten empfangen.

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Leben, meine Herren, ist für unsere Seele viel zu kurz. Christoph Lichtenberg zum Beispiel oder der junge Johann Wolfgang von Goethe, der die Meinung vertrat, dieses Leben, meine Herren, ist für unsere Seele viel zu kurz.

einseitige Sonderstellung des Yang in den patriarchalischen Gesellschaften wird sich früher oder später über das Yin ausgleichen müssen. Eine Gegenbewegung. In diesem Zusammenhang gehören die folgenden Zitate. Die Gottheit im Talgrund stirbt nicht. Ein dunkles Weibchen ist sie. Ihren geheimnisvollen Schoß entstammen Himmel und Erde. Unergründlich ist die Gottheit.

ließ das Universum entstehen. Ihre Dynamik, die veränderliche Vorherrschaft des einen oder des anderen, erklärt den Fluss der Ereignisse. Einmal Yin, einmal Yang, das ist das Tao, heißt es in Peking, dem chinesischen Buch der Wandlung, aus dem 7. oder 6. Jahrhundert vor unserer Zeit.

Also, ich habe noch ordentlich rumgetütelt. Richtig toll, Ruby. Und rumgesponnen. Und ich bin richtig froh.

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